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Iswas. Eine Sendung über Armut, Ausgrenzung und Diskriminierung im Alltag sowie Aktuelles aus diesem Bereich. Moin und herzlich willkommen. Dies ist eine Sendung der Arbeitsloseninitiative Wilhelmshaven Friesland. Verantwortlich für diese Sendung ist Olaf Wilhelmshaven.

Mein Name ist Olaf Schubold und seit mehr als 10 Jahren engagiere ich mich ehrenamtlich als Sozialberater bei der Arbeitsloseninitiative Wilhelmshaven, Friesland. Was wir dort täglich erleben, zeigt, so wie unser Sozialsystem derzeit ausgestattet ist, lässt es zu viele Menschen im Stich. Längst geht es nicht mehr um Arbeitslosigkeit. Rund die Hälfte unserer Ratsuchenden sind prekär beschäftigt, also Menschen, die arbeiten und trotzdem nicht von ihren Einkommen leben können. Andere sind von Altersarmut betroffen, obwohl sie jahrzehntelang ihren Beitrag geleistet haben. Wer Vollzeit arbeitet oder ein Leben lang gearbeitet hat und dennoch auf Unterstützung angewiesen ist, dem wurde kein Anreizsystem versprochen. Dem wurde Sicherheit versprochen. Unsere Beratung erstreckt sich mittlerweile über nahezu alle Sozialgesetzbücher. Wir sehen täglich, wie kompliziert, bürokratisch und oft entwürdigend diese Verfahren gestaltet sind. Statt zu unterstützen, wird kontrolliert. Statt zu stärken, wird sanktioniert. Und dies soll sich in Zukunft noch verstärken. Große Worte, kleine Verbesserungen, während die strukturellen Probleme bleiben. Was wir brauchen, ist kein neues Etikett. Wir brauchen existenzsichernde Leistungen ohne entwürdigende Hürden, faire Löhne, eine armutsfeste Rente und ein Sozialsystem, das Vertrauen schafft, statt Misstrauen organisiert. In dieser Sendung geht es wieder Neues vom Hartz IV zu März 1. Die große Überschrift zur Gesetzesvorlage zu März 1, also genannt neue Grundsicherung, starke Unterstützung, nachhaltige Vermittlung. Also starke Unterstützung, so stark wie ein Kaffee nach dem dritten Aufguss, und nachhaltige Vermittlung, da freut sich bestimmt jeder, der schon mal auf eine Rückmeldung 3 Monate oder länger gewartet hat. Aber Hauptsache, die Regierung steht gut da und hofft, dass bis zur nächsten Wahl keiner nachfragt. Naja, es wird eine spannende Sendung.

Seit einigen Monaten berichte ich ja darüber, über den versteckten und offenen Sozialabbau, den wir vor uns haben, der jetzt kommt. Und da geht es heute in der ganzen Sendung drum. Und das ist das Schwerpunktthema dieser Sendung. Und einheitliche Grundsicherung, wenn Bürokratie und Sozialabbau Hand in Hand gehen. Ab Juli 26 wird es einfach. Ein Antrag, eine Stelle, ein System. Klingt wie ein Traum für alle, die sich durch den Dschungel der Sozialleistung kämpfen. Doch der Teufel steckt im Detail, oder besser gesagt, im Kleingedruckten. Die Bundesregierung verkündet stolz, die Vereinfachung Bürgergeld, Wohngeld, Kinderzuschlag und Grundsicherung werden zu einem Grundsicherungsgeld verschmolzen. Digital, effizient, modern. Doch was wie Fortschritt klingt, entpuppt sich schnell als Sparprogramm und mit sozialem Beigeschmack. 1 Milliarde Euro sollen beim Wohngeld eingespart werden, wo man sagen muss, vor ein paar Jahren erst erhöht worden, wo es wirklich darum ging, Leute aus dem System zu holen, entweder aus der Grundsicherung oder aus dem Hartz IV oder beziehungsweise aus dem Bürgergeld. Und natürlich die, die aufstocken müssen oder das Einkommen gering war, die konnten dann dadurch aus dem System raus und waren dann halt eben Wohngeld, weil es halt eben besser war. Und jetzt die Kehrtwende und 1 Milliarde Euro sollen dort eingespart werden. In Zeiten explodierender Mieten ein mutiger Schritt, finden wir. Und mutig vor allen Dingen für diejenigen, die sich fragen, wie sie ihre Miete überhaupt noch zahlen sollen. Und dann die Zusammenlegung. Plötzlich landen Familien, die bisher im Kinderzuschlag über die Runden kamen, in der Grundsicherung. Willkommen im Club der strengeren Kontrollen. Vermögensprüfung, Mitwirkungspflichten. Wer hier stolpert, fliegt schnell aus dem System. Sozialverbände und wir warnen zu Recht, die neuen Sanktionen treffen die Schwächsten. Wer zweimal einen Termin vergisst, darf sich über 30% weniger im Monat freuen. Besonders charmant für Menschen mit psychischen Erkrankungen und Obdachlose, die ohnehin schon am Existenzminimum leben. Arbeitsanreize? Ja, klar. Wer hinzuverdient, darf, unglaublich, 30-35% behalten. Ein schöner Anreiz, wenn man denn einen Job findet. Doch für alle anderen bleibt die Frage, ist das wirklich Fortschritt oder nur ein geschicktes Versteckspiel für Sozialabbau? Ein System, das Bürokratie abbauen will, schafft neue Hürden. Und am Ende zahlen wie immer dieselben. Die, die sich am wenigsten leisten können.

Ja, in der heutigen Sendung geht es wieder um den versteckten und offenen Sozialabbau in unserem Land. Und jetzt wollen wir uns mal ein bisschen die Digitalisierung und die Arbeitsanreize ein bisschen näher angucken, wenn die Theorie auf die harte Praxis trifft. Die Zukunft ist digital, zumindest für diejenigen, die mit ihr mitkommen. Ab Juli 26 soll ein zentrales Portal Bürokratie abbauen und alles einfacher machen. Ganz klasse. Ein Traum für alle, die sich durch Formulare und Ämter kämpfen. Doch was ist mit denen, die da nicht mal wissen, wie man einen Laptop einschaltet? Ältere oder digital nicht offene, affine Menschen könnten plötzlich ohne Leistung dastehen. Einige tun jetzt schon, weil sie die Technik mit der Technik nicht klarkommen, kommen die da überhaupt nicht ran. Und weil sie den Antrag nicht online stellen können. Bürokratieabbau, eher Bürokratie 2.0. Zur Krönung, ich weiß nicht, wie das in anderen Jobcentern aussieht und Agentur für Arbeit, aber ich glaube, es ist bundesweit einheitlich. Wilhelmshaven zum Beispiel, die haben ein Schild aufgehangen, Anträge nur noch digital. Das haut nicht so ganz hin, da werde ich nachher auch noch mal ein bisschen mehr zu sagen. Genau, nur mit einem kleinen Klicks und weniger Menschen. Und die Datenschützer, alle Sozialdaten an einem Ort, praktisch für die Verwaltung und ein gefundenes Fressen für Hacker oder neugierige Behörden. Wer braucht schon Privatsphäre, wenn man stattdessen Effizienz hat? Die Reform will Arbeitsanreize schaffen. Was ich ja gerade auch schon erwähnt habe, 30-35% des Zuverdienst bleiben anrechnungsfrei. Klingt gut, oder? Nur leider lohnt sich Minijob und Co. oft trotzdem nicht, denn während das Bürgergeld großzügig wirkt, frisst die Anrechnung bei anderen Leistungen wie Wohngeld den Zuverdienst wieder auf. Netto bleiben null oder gar minus. Und dann der Mindestlohn in vielen Regionen so nah am Bürgergeld, dass sich die Frage stellt, warum überhaupt arbeiten? Besonders in Städten wie München oder Hamburg, wo die Mieten den Lohn auffrisst. Bevor man Hallo sagen kann, doch statt Wohngeld zu erhöhen, hatte ich ja gerade auch schon erwähnt, oder soziale Wohnungsbau sozialen Wohnungsbau heranzutreiben, setzt die Regierung auf Einsparung. 1 Milliarde Euro weniger am Wohngeld in Zeiten, in denen die Mieten durch die Decke gehen. Wer hier spart, spart am Falschen und am Ende. Steht der Druck auf Geringverdiener und Rentner noch höher. Digitalisierung hin oder her. Wenn die Miete nicht bezahlbar ist, hilft auch kein oder gar kein Portal. Das Fazit der ganzen Geschichte ist einfach, die Reformen klingen nach Fortschritt, aber sie ignorieren die Realität. Digitalisierung ohne Inklusion ist Ausgrenzung. Und Arbeitsanreize, die am Ende doch keine sind, sind nur leere Versprechungen. Unsere Gesellschaft ist wie ein Boot. Solange man drin sitzt, merkt man nicht, wie viele untergehen.

Schwerpunkt der heutigen Sendung ist wieder der geplante Sozialabbau in unserem Land, versteckt und offen. Die große Sozialreform, wenn Versprechen auf Realität treffen. Die Regierung betont immer wieder, das Schutzniveau bleibt erhalten. Wer genau hinschaut, sieht schnell Risse im System. Keine Kürzung in den Regelleistungen. Zuletzt wurde das Bürgergeld 2024 erhöht und die Kosten für Lebensmittel und Energie sind enorm gestiegen. Und dazu mehr im letzten Beitrag. Und was ist mit dem Wohngeld? Hatte ich ja im ersten Beitrag schon erwähnt. Das ist vor ein paar Jahren mächtig erhöht worden und das war auch gut so. Das hat einige Leute aus dem Bürgerhartz bzw. aus der Grundsicherung rausgeholt. Und jetzt soll da in dem Bereich wieder 1 Milliarde Euro eingespart werden. Werden am Ende doch Leistungen gekürzt, nur anders genannt. Und was passiert mit den Sonderregelungen für Ältere oder Schwerbehinderte? Werden die einfach mit der neuen Einheitlichkeit untergehen? Dann die Digitalisierung, nach wie vor ein zentrales Portal für alle Sozialleistungen, praktisch, effizient, modern. Doch was nützt das beste System, wenn diejenigen, die es am dringendsten brauchen, nicht mal wissen, wie man es bedient? Wird es dort Schulungen geben? Ist eine riesengroße Frage. Oder wird am Ende einfach vorausgesetzt, dass alle mitziehen oder untergehen? Und der Datenschutz, alle Sozialdaten an einem Ort, ein Traum für die Verwaltung, Albtraum für die Datenschützer. Wer garantiert, dass die Daten nicht missbraucht werden oder dass sie nicht irgendwann in falsche Hände landen? Doch das ist noch nicht alles. Die Reform sieht vor, dass die Bundesländer nicht mehr direkt mit der EU verhandeln können, sondern über den Bund. Mehr Bürokratie, mehr Verwaltungsebenen und am Ende verzögerte Auszahlungen und noch mehr Frust bei den Betroffenen und nicht ganz zu vergessen, teilweise auch in den Behörden. Und dann der Bundestag. Im Herbst 2026 wird die parlamentarische Debatte zeigen, ob die

Reform abgemildert oder verschärft werden. Die Opposition und Sozialverbände fordern bereits Nachbesserung. Doch wird das reichen oder wird am Ende wieder nur über die Köpfe der Betroffenen hinweg entschieden? Und das Hauptziel der Reform soll die Armut reduzieren oder vor allem Kosten sparen. Aktuell sieht es so aus, als ginge es vor allem um Letzteres. Haushaltskonsolidierung auf den Rücken der Schwächsten. Bürokratieabbau? Ja, aber um welchen Preis? Die Reform hat Licht und Schatten, doch die Schatten sind lang. Und am Ende könnte es sein, dass diejenigen, die am meisten auf Unterstützung angewiesen sind, am meisten verlieren.

Heute geht es wieder um den Sozialabbau in unserem schönen Land. Und ich wollte noch mal ein bisschen auf die Digitalisierung eingehen. Da ist nämlich, wer nicht mitmacht, fliegt raus. Tschüss. Endlich, der Sozialstaat hat sich etwas Neues ausgedacht, um das Leben der Bürger zu erleichtern. Digitalisierung per Pflicht. Ab sofort soll man Anträge nicht mehr auf dem Papier einreichen, sondern bitte schön nur noch online. Soll heißen. Im Gesetz steht, was bekanntlich so viel bedeutet, wie eigentlich müsst ihr. Aber wenn ihr euch ganz, ganz doll anstrengt, dürfen wir auch Ausnahmen machen. Wer darf da noch analog? Nur die, die es wirklich nötig haben. Diejenigen ohne Computer, ohne Smartphone, ohne Lesekenntnisse, ohne Augenlicht oder einfach ohne Lust auf den nächsten Kampf mit dem Online-Formular. Auch hier sollte nicht vergessen werden, dass das Datenvolumen so gering ist, dass mitunter nicht alle Daten hochgeladen werden können und die Betroffenen da wirklich ziemlich dumm dastehen oder mittendrin wird abgebrochen, etc., etc. Der Staat zeigt sich großzügig, wer nicht kann, darf auch nicht. Und der wahrhaft revolutionäre Ansatz, doch keine Sorge, die Behörden haben an alles gedacht und wer keine Technik hat, soll sich gefälligst welche besorgen. Schließlich sind die Sozialleistungen ja dafür da, zusätzliche Kosten zu decken. Und falls das nicht klappt, kein Problem. Es gibt ja Beratungsstellen, die einen erklären, wie man das digitale Labyrinth durchquert, wenn man sie findet. Die Botschaft ist klar. Digitalisierung ist toll, solange man es sich leisten kann. Wer nicht mitzieht, hat halt Pech. Und wie es so schön heißt, der Sozialstaat muss für alle funktionieren, nicht nur für die, die ein Smartphone haben. Ein Satz, der so schön klingt, als wäre er direkt aus der Feder eines Satirikers geflossen. Doch leider ist es nicht, beziehungsweise leider ist es wirklich todernst gemeint.

In der heutigen Sendung geht es wieder um den geplanten Sozialabbau in unserem schönen Land und die große Illusion, warum wir lieber über Faulpelze reden, als Armut abzuschaffen. Ah ja, genau, die arbeitsunwilligen Arbeitslosen, der ewige Sündenbock der Nation. Ein Mythos, der sich hartnäckiger hält als ein Kaugummi unter der Schulbank. Und jetzt im Jahr 2026 erlebt er ein Comeback. Als wäre die Zeit seit dem Hartz-IV-Debatten einfach stehen geblieben. Die Frage ist nicht mehr, wie bekämpfen wir Armut, sondern wie bestrafen wir die Faulen noch effektiver. Als ob das Bürgergeld ein All-You-Can-Eat-Buffet wäre und nicht eine Überlebenshilfe. Doch ist die Rechnung simpel. Wer jobbt, hat mehr als ohne Job. Selbst bei Mindestlohn. Und der berühmte Totalverweigerer, die gibt es etwa so häufig wie Einhörner im Ruhrgebiet. Doch warum Fakten, wenn man auch moralische Empörung haben kann? Sanktionen sind schließlich die moderne Version der Zuchtpeitsche. Sie erhöhen den Druck, die psychische Belastung und die Übergangsquote in irgendwelche Jobs. Ob sie gut sind? Egal, Hauptsache die Statistik stimmt. Doch während man sich in der politischen Arena gegenseitig mit Forderungen noch mehr Härte überbietet, wächst die Armut munter weiter. Kinderarmut rekordhoch. Einkommensungleichheit auch. Aber hey, wer braucht schon Bildungschancen, wenn man stattdessen über Missbrauch debattieren kann? Und die eigentliche Farce, dass der Sozialstaat wirkt nicht stärker, wenn man Mythen pflegt, er wird stärker, wenn man soziale Ungleichheit bekämpft. Aber das wäre ja auch viel zu einfach. Dann lieber nicht.

Sozialabbau in unserem schönen Land, dazu passt natürlich auch der Überreichtum in Deutschland. Wenn die einen alles haben und die anderen zuschauen. Das ist schon erstaunlich, wie sich die Zahlen in Deutschland so schön der Realität entziehen können. Da liest man, dass es 172 Milliardäre in unserem Land gibt und die ihr Dasein hier fristen. Ein Drittel mehr als noch im Vorjahr. Und das wären die Ärmsten der Bevölkerung gemeinsam gerade so viel besitzt wie 45 dieser Überreichen. Klingt fast schon wie ein schlechter Witz, oder? Doch nein. Das ist bittere Ernsthaftigkeit. Die einen kaufen sich eine nächste Yacht und die anderen müssen sich überlegen, wie sie die nächste Miete zusammenkratzen können. Und dazwischen, da steht der Medianhaushalt mit seinen bescheidenen 103.100 Euro Nettovermögen und fragt sich, warum der Durchschnitt bei 324.800.000 liegt. Ach ja, da war doch was, weil die einen so viel haben, dass sie den Schnitt nach oben ziehen wie ein Hebel. Und die anderen, die fallen einfach durchs Raster. Und dann diese Ost-West-Geschichte. Im Osten besitzt man im Schnitt 150.900 Euro, im Westen fast das Doppelte. Da fragt man sich, wann genau war nochmal die Wiedervereinigung? 1990. Und dann haben wir ja noch 14 Jahre Zeit, bis die Unterschiede vielleicht mal ausgeglichen sind. Ja, oder halt eben auch nicht. Oh, aber keine Sorge, liebe Zuhörer und Zuhörerinnen, die Superreichen sorgen schon dafür, dass die Debatte über Steuergerechtigkeit nicht einschläft. Immerhin müssen sie ja irgendwie erklären, warum sie so viel haben, während die anderen kaum über die Runden kommen. Und die Politik, die diskutiert und diskutiert und diskutiert. Und am Ende bleibt die Frage, ist es noch eine Gesellschaft? Oder schon eine Zirkusveranstaltung, in der die einen die Hauptattraktion sind und die anderen die Zuschauer, die den Eintritt nicht bezahlen können. Überreichtum, ein Wort, das so schön ist, also schon ironisch anhört, wenn man es mit den nackten Zahlen vergleicht. Aber leider die Realität in unserem Land.

bei dem schönen geplanten Sozialabbau in unserem Land darf natürlich die Inklusion nicht fehlen. Und das ist ein Fortschritt auf Raten oder Alibi-Übung. Die große Illusion der Barrierefreiheit. Ab 26 soll alles besser werden. Zumindest auf dem Papier. Das Inklusionsgesetz und seine Geschwister werfen mit neuen Regelungen um sich, als wären Barrierefreiheit ein Selbstläufer, den man nur per Verordnung anschieben muss. Doch wie so oft im deutschen Behördendschungel, der Teufel steckt im Detail. Und der sitzt gemütlich in der privaten Wirtschaft. Ja, der Bund baut seine eigenen Gebäude barrierefrei um bis 2045. Ein Zeitrahmen, der selbst für deutsche Planungsgeschwindigkeiten fast schon sportlich wirkt. Digitale Nachweise, physische Rampen, Aufzüge, alles schön und gut. Doch wehe, man verlässt den öffentlichen Raum. Im privaten Sektor Fehlanzeige. Keine Sanktionen, keine Pflichten, keine Eile. Unternehmen können sich getrost zurücklehnen und weiter so tun, als wäre Inklusion ein netter Bonus, aber kein Muss. Hauptsache, der Rollstuhlfahrer kann vor der Bankfiliale stehen bleiben und sich dann darüber freuen, dass er wenigstens die Tür sieht. Rente mit Hindernissen für schwerbehinderte Menschen gibt es weiterhin ein paar Krümelchen. Neuregelung bei der Altersrente, steuerliche Erleichterung. Doch wehe, man gehört zu den falschen Jahrgängen, denn ab 26 fliegt der Vertrauensschutz raus und die flexiblen Altersgrenzen gleich mit. 35 Versicherungsjahre und ein Grad der Behinderung von 50 bleiben Mindestvoraussetzung, also als ob Behinderung ein Privileg wäre, dass man sich erstmal erarbeiten muss. Die Botschaft ist total klar. Wer nicht passt, der passt sich gefälligst an oder wartet, bis der Körper es nicht mehr zulässt. Das Gesetz ohne Biss, das Behindertengleichstellungsgesetz, wird reformiert. Und wie? Betroffene dürfen sich freuen. Sie können künftig von Unternehmen verlangen, dass sie diese Benachteiligung unterlassen. Mehr nicht. Kein Schadensersatz, keine Entschädigung. Und auch keine echten Konsequenzen. Ein Gesetz, das so viel Zähne hat wie ein Gummibärchen. Unternehmen können sich also weiter fröhlich diskriminieren, solange sie es nicht offen tun. Und die Betroffenen, die dürfen sich weiter durch Klagen quälen, wenn sie die Kraft und die Mittel dazu haben. Eingliederungshilfen sparen auf Kosten der Schwächsten. Doch das Highlight kommt noch, die Eingliederungshilfe wird strenger und die Bundesländer deckeln Stundensätze für Assistenzkräfte und legen die Bedarfsverstellung enger aus. Das sieht im Klartext so aus, dass, ich glaube, bis jetzt waren es die Betreuungsstunden für behinderte Kinder im Unterricht 34,5 Stunden in der Woche und das wird jetzt mal eben runter reduziert auf 15. Hey Leute, stellt euch nicht so an. Und die Botschaft ist natürlich völlig klar, denn die Länder, die, wenn sie sich trauen, gegen die bundeseinheitlichen Kriterien zu verstoßen, und Inklusion ist schön, aber sie kostet Geld und Geld hat man lieber für andere Dinge. Fazit, Fortschritt, eher ein Trostpflaster. Ja, es gibt Fortschritte, digitale Nachweise, mehr Barrierefreiheit im öffentlichen Raum in 20 Jahren. Doch die Rechte der Betroffenen bleiben so zahnlos wie ein Baby. Die Umsetzung wird den Betroffenen selbst überlassen und die Unternehmen, die können sich weiter zurücklehnen und abwarten, bis der nächste Skandal kommt. Doch es wird wieder diskutiert, reformiert, verschoben, Inklusion 2026. Ein Schritt vorwärts, zwei Schritte zur Seite und der Rückschritt folgt auf dem Fuße. Oder wie ein Zyniker sagen würde, alles wird gut. Irgendwann. Vielleicht. Für einige.

Zum geplanten Sozialabbau in unserem schönen Land gehört natürlich auch Willkommen in Europa. Bitte bleiben Sie in Ihrer Zelle. Endlich, Europa hat es geschafft. Das neue Asylsystem ist da und es glänzt durch eine beeindruckende Kombination aus Bürokratie, Härte und eine Prise Menschenrechtsakrobatik. Ab den 12. Juni diesen Jahres ist es nämlich so, wer Schutz sucht, darf sich erstmal wie ein Paket am Zoll fühlen, nur ohne die Hoffnung, irgendwann ausgepackt zu werden. Die Reform ist ein Meisterwerk der Wortkunst. Besondere Asylverfahren an den Außengrenzen heißt es da, klingt nach einer exklusiven Serviceleistung. In Wahrheit bedeutet es, sie sind nicht eingereist, sie existieren nicht, sie sind ein rechtliches Phantom. Und das in einer Art Wartezimmer der Menschlichkeit, das in einer Art Wartezimmer der Menschlichkeit ausharrt, wollte ich sagen. Und das Schönste, das gibt jetzt auch noch, das gilt jetzt auch noch für deutsche Flughäfen. Wer hätte das gedacht, dass der Transitbereich mal so zum Symbol für europäische Werte wird? Doch die Koalition legt noch einen drauf, warum Geflüchtete nur in Lagern wegsperren, wenn man sie doch gleich arbeitslos und obdachlos machen kann, nämlich Arbeitsverbote, unbefristete Lagerpflicht.

Reform umgesetzt, muss man nur den Begriff Rechtsstaat neu definieren als einen Ort, an dem die Gesetze so lange gebogen werden, bis sie in die politische Agenda passen. Das neue Asylsystem ist ein Abschreckungssystem. Und die größte Ironie, während Europa sich als Hort der Menschenrechte feiert, baut es gleichzeitig ein System, das genau diese Rechte für eine ganze Gruppe von Menschen suspendiert. Aber keine Sorge, die Beratungsstellen bleiben wichtig nach wie vor. Immerhin braucht jemand, der den Geflüchteten erklärt, warum sie hier in diesem Land keine Rechte haben.

Ja, zum Schluss noch was in eigener Sache, nämlich eine kleine Danksagung an die Unterstützer und Unterstützerin der Arbeitsloseninitiative Wilhelmshaven-Friesland, denn das ermöglicht erst, dass wir unsere Arbeit weitermachen können, nämlich durch unsere Mitglieder, Einzelpersonen, die Mittel des Landes Niedersachsen, den Einzelgewerkschaften, dem DGB und Arbeit und Leben, sowie den Gemeinden Bockhorn, Jever, Sande, Schorten, Sfarel und Zetel und den Landkreisen Friesland und Wangerland und natürlich nicht zu vergessen die Stadt Wilhelmshaven. Herzlichen Dank an alle Unterstützerinnen. Gute Beratung kostet Geld und die ALI wird nicht besonders großzügig finanziert. Deshalb sind wir auf jedes Mitglied und jede Spende angewiesen, um auch in Zukunft eine qualitativ hochwertige Beratung anbieten zu können. Gute Unterstützung bzw. deine Unterstützung zählt.

0: die Sendung kennt, weiß, was jetzt kommt. Das allerletzte. 563 Euro. So viel soll ein erwachsener Mensch im Monat im Jahr 2026 im Bürgergeld, in der Grundsicherung und halt in der neuen Grundsicherung monatlich zum Leben haben. 563 Euro für Essen, Kleidung, Hygiene, Mobilität, Haushaltsbedarf, Teilhabe, Strom, kurz für ein Leben in Würde. Der Paritätische Gesamtverband hat es längst vorgerechnet. Ein armutsfester Regelsatz müsste mindestens 813 Euro betragen und dazu müssten Stromkosten separat übernommen werden. Real bedeutet das seit 2024 eine monatliche Unterdeckung von 250 Euro plus Strom im Monat. Und während Supermärkte Woche für Woche die Preise anziehen, während Strom und Energie immer neue Rekorde erreichen, hält die Bundesregierung an diesem Betrag fest, als wäre er in Stein gemeißelt. Wie Menschen davon leben sollen? Eine Frage, die man in Berlin offenbar nicht beantworten muss, will. Hauptsache, die Berechnungsformeln stimmen auf dem Papier. Doch statt zu handeln, wird kleingerechnet, heruntergekürzt und schöngeredet. Dass höhere Regelsätze das steuerliche Existenzminimum anheben würden und damit Millionen Erwerbstätige steuerlich entlasten, fällt in der politischen Debatte fast völlig unter den Tisch. Eine Entlastung der breiten Bevölkerung, offenbar ein nicht gewünschtes Narrativ. Lieber ein strukturelles Loch, das Menschen nicht durch Sparsamkeit schließen können, sondern durch Verzicht auf Lebensmittel, auf Wärme, auf gesellschaftliche Teilhabe. Man sollte nicht vergessen, schon die Hartz-Kommission schlug 2004 einen Regelsatz von 527 Euro für eine Einzelperson vor, für eine Erwachsene. Die Politik machte 2005 daraus 345 Euro. Das war damals schon eine Lücke von 182 Euro jeden Monat. Von dem ersten Tag an des Systems. Die Armut war also von Beginn an eingepreist und die Erhöhung von 59 Euro im Jahr 24 reine Symbolpolitik. Ein Feigenblatt, das den Betroffenen kaum mehr bringt als das Gefühl, wieder einmal ignoriert worden zu sein. Das System ist repressiv, es ist stigmatisierend und es ist realitätsfern. Bürgergeldempfänger müssen jeden Cent begründen, jeden Fehler rechtfertigen, jeden Antrag durch ein Dickicht aus Bürokratie kämpfen. Von einer Begegnung auf Augenhöhe kann kaum die Rede sein. Auch die Beschäftigten in den Jobcentern sind überlastet und frustriert. Sie sollten Armut verwalten, nicht lindern. Und während Betroffene um jeden Euro kämpfen müssen, während ihre gesellschaftliche Teilhabe verwehrt wird, während ihre Armut politisch verwaltet und moralisch bewertet wird, bleibt der Bundesregierung bei dem Regelsatz, der nicht zum Leben reicht und nie dafür gedacht war. Die Verantwortlichen sollten endlich mal aus ihren Wolkenkuckucksheimen kommen und sich die Wirklichkeit der Betroffenen stellen. Niemand kann von 563 Euro leben. Niemand soll von 563 Euro im Monat leben. Ein armutsfester Regelsatz müsste mindestens, wie gesagt, 813 Euro betragen und dazu müssten Stromkosten separat übernommen werden. Und wer trotzdem von 563 Euro leben muss, ist Opfer einer Politik, die Armut nicht bekämpfen, sondern reproduzieren und festigen will. Dies war eine Sendung der Arbeitsloseninitiative Wilhelmshaven-Friesland. Ihr könnt diese Sendung an jeden vierten Samstag in der Zeit von 16 bis 18 Uhr hören. Verantwortlich für diese Sendung ist Olaf Schubert.
1: Okay, guck mal, die Pisser schon wieder. Alter, Mann, hören Sie mal auf zu nerven? Fuck.

Guten Abend, verehrte Headbanger, Metalheads und Liebhaber von harter Musik, zu einer neuen Stunde Siggis Metal Corner, eurer dienstältesten Heavy Metal Radiosendung auf Oldenburg, einst dem Lokalsender Oldenburg. Natürlich wie immer von und mit eurem Metal Freak, dem Siggi, das bin dann wohl ich. Ja, das Motto könnte heute vielleicht lauten, dass wir Blood, Sweat and Tears ersetzen einfach durch Sweat, Sweat und ihr ahnt es natürlich, nochmal Sweat, also schwitzen bis zum Abwinken oder gegebenenfalls abwischen. Und bevor ihr fragt, nein, ich habe nicht hitzefrei genommen. Dass es heute eine Vorproduktion geben wird, hatte ich euch bereits in der letzten Sendung angekündigt. Und wer sollte da denn bitte wissen, dass der Sommer schon so derbe zuschlägt? Abgesehen davon sind die Temperaturen hier in meinem Homeoffice-Studio auch ganz schön amtlich und ich darf wirklich mal aus tiefstem Herzen sagen, dass ich ziemlich froh bin, dieses Büro gleich wieder schnell verlassen zu können und danach eine Abkühlung suchen werde. So, hoffentlich findet ihr auch heute genügend Abkühlung am heutigen 27.06.2026, einem Tag, an dem ich ausnahmsweise sogar nicht einmal zusammen mit euch in der Facebook-Veranstaltung parallel zur Sendung anwesend sein werde, da ich mich auf einer Party befinde. Halb Einweihung, halb Geburtstag, womit wir schon beim Thema der Sendung wären. Es geht nämlich um die Party. Das klingt zwar ganz gruselig, aber es geht ja auch nicht um die üblichen Standards, denn Hits spielen, die jeder kennt und die man manchmal einfach auch nicht mehr hören kann, das kann ja nun wirklich jeder. Also, was mache ich? Ich setze den berühmten Corner-Twist ein für skurrile Ideen und Überleitungen, schaue mal ganz dusselig aufs Datum, 27.06. und denke mir, 2 plus 7, plus 0, egal, plus 6 macht 15. Ja, also schauen wir einfach mal, was das Jahr 2015 so zu bieten hat, was man ebenso als, sagen wir, partywürdig bezeichnen kann, ohne dass man immer gleich die gleichen Standards, auf die gleichen Standards zurückgreifen muss. Und damit fülle ich jetzt für euch die gesamte Sendung bis zur Absage. Das heißt, ihr hört mich viel, viel später erst wieder. Und ich wünsche euch jetzt schon mal viel Spaß beim Erraten der ganzen Bands, denn nur den allerersten Song werde ich jetzt vollends ansagen. Das muss ich aber auch, denn besser könnte die Eröffnung für eine Highlights 2015 Sendung nun echt nicht sein. Ich wünsche euch also viel Spaß bei der nächsten Stunde. Wir hören uns zur Absage wieder. Und jetzt ab in die Zeitmaschine ins Jahr 2015 mit Blitzen und Viva Time Machine.

So, da bin ich wieder. Euer Sigi von und mit und in immer noch Sigis Metal Corner. Heute zum Thema Highlights 2015, weil auch eine vorproduzierte Sendung eine vernünftige Basis haben sollte. Zumindest habe ich den Anspruch. Egal. Ich habe bzw. hatte dieses Mal absolut keine Ahnung, welche Songs ich für euch in diese Sendung gepackt habe und hoffe einfach mal, dass ihr in dieser eine Stunde gut unterhalten wurdet. Die Playlist zur Sendung erscheint wie immer in den nächsten Tagen auf der Facebook-Seite von Sigis Metal Corner, wo ihr ja auch regelmäßig mit Reviews zu aktuellen Neuheiten dann versorgt werdet. Und aus diesem Fundus von ja bestimmt über einem Monat suche ich dann mal das Beste raus, damit die nächste Sendung wieder zur gewohnten informativen Quelle der, sagen wir, metallischen Glückseligkeit wird, so wie ihr es im Endeffekt auch von Sigis Metal Corner kennt. Das wird dann sein am 11.07., am 11. Juli, wie immer von 18 bis 19 Uhr. Ob live aus dem Studio oder aus dem Homeoffice ist noch nicht entschieden, aber eine Sendung im klassischen Sinne, die bekommt ihr auf jeden Fall. Da bleibt mir auch nicht mehr zu sagen. Und selbst für den Abgang dieser Sendung lasse ich euch mal komplett und mich auch im Ungewissen, für welche Highlights aus dem Jahr 2015 noch ja, Platz ist, ganz zum Schluss. Das ist eben der Vorteil einer Vorproduktion. Eine Ansage an Weihnachten aufnehmen und ein halbes Jahr später verwenden. Gut, ihr wisst natürlich, dass das jetzt etwas übertrieben war, aber das Prinzip habt ihr eh schon begriffen. In diesem Sinne, macht euch noch ein schönes Wochenende, fließt nicht komplett weg, achtet auf eure Gesundheit natürlich bei diesen Temperaturen und hört nächste Woche bei meinem geschätzten Kollegen Michael Tremmel und seiner Sendung Thrash Till Death natürlich rein. Passt auf euch auf, wir hören uns am 11.07. Am 11.07. wieder die Temperaturen. Und euer Sigi sagt wie immer, bye-bye.

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